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Mein Name ist Ulrich Wickert. Ihr hört Hochschulradio Düsseldorf und ich wünsche euch einen angenehmen Abend und dann viel später eine geruhsame Nacht.

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Es gibt jetzt zwei Optionen, beide machen Stress. Eine ab morgen schon, die andere ab jetzt. Wir können darauf warten, dass sie in den Parlamenten und auf der Straße erstarken, bevor wir sie bekämpfen. Und wir warten, warten, warten, das ist erstmal bequemer. Es geht uns trotzdem an den Kragen, nur halt etwas später. Die andere Möglichkeit bedeutete schon heute Stress mit der Polizei und den ganz besonders deutschen.

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0: Hallo Hochschulradio Düsseldorf, bitte, ach nee, warte, wie macht man das denn? Hi, wir sind's, die Backstreet Boys. Und ihr hört das Hochschulradio Düsseldorf. Hat man gemerkt, dass das nicht die Backstreet Boys waren, ne? Nee, nur Simon Beek hier von 1 Live, aber reicht da manchmal.
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0: Ach, mit Singen ist doof, weil jetzt kommt ja Musik, ne?

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1: Hallihallo hier auf der 97.1. Mein Name ist Jana Meyer und ich hoffe, ihr genießt noch an diesem Tag die warmen Sonnenstrahlen und die Temperaturen ohne Jacke, bevor das Wetter endgültig in Regen und Kälte umschlägt. Wir machen es uns jetzt einfach zusammen, einen gemütlichen Nachmittag. Deshalb starten wir mit Kiss von Pale Waves.

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Ich bin Mitherausgeber des Faktenmagazins Titanic und Bundesvorsitzender von Die Partei. In meiner Eigenschaft als Titanic-Vertreter grüße ich die Hörer draußen an den Empfängern vor den Hochschulradios 97,1. Guten Tag, legen Sie sich wieder hin. Genießen Sie Ihr Dasein, solange Sie das können, als Student.

0: 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Um euch schon mal einen kleinen Vorgeschmack auf die Konzerte zu geben, habe ich für euch SimCity von Simba mitgebracht.
1: Simba.

0: Es ist 4:15.
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0: Neues aus aller Welt von und mit Hanna Vogel.
2: 3 Jahre nach dem Hamas-Überfall auf Israel sagt Bundeskanzler Merz Israel Unterstützung zu. Bei dem Überfall am 7. Oktober 2023 waren etwa 1200 Israelis getötet und mehr als 200 Menschen verschleppt worden. Israel reagierte auf den Überfall mit Militärschlägen im palästinensischen Gazastreifen. Laut der unabhängigen Untersuchungskommission des UN-Menschenrechtsrats begeht Israel seitdem im Gazastreifen einen Genozid an der palästinensischen Bevölkerung. Infolge des Kriegs gab es einen Anstieg an antisemitischen Vorfällen überall auf der Welt. Zum 3. Jahrestag des Überfalls sprach sich Bundeskanzler Merz für eine Zwei-Staaten-Lösung aus und sicherte Israel den Beistand Deutschlands zu. Außerdem wolle er in Deutschland weiter gegen Antisemitismus vorgehen. Er sagte, die Unterstützung Deutschlands für Israel sei eine Lehre aus der Shoah und Teil der deutschen Identität. Nach der Wahl eines AfD-Politikers zum Landtagspräsidenten fordert der SPD-Vorsitzende Lars Klingbeil Erklärung von der CDU und dem BSW. Gestern wurde im Landtag Sachsen-Anhalt der AfD-Politiker Tobias Rausch zum Landtagspräsidenten gewählt. Die AfD in Sachsen-Anhalt wird vom Verfassungsschutz als gesichert rechtsextrem eingestuft. Vor der Wahl hatte CDU-Fraktionschef Schulze angekündigt, die CDU werde sich enthalten. Das BSW hatte seine Unterstützung für Rausch angekündigt. In der geheimen Wahl hat Rausch jedoch mehr Stimmen bekommen, als AfD und BSW zusammen haben. Daher wird spekuliert, dass 5 CDU-Abgeordnete für Rausch gestimmt haben könnten. SPD-Chef Lars Klingbeil nennt es einen Tabubruch, Rechtsextreme in solche Ämter zu wählen und fordert das BSW und die CDU auf, sich zu erklären. Der Rheinpegel in Düsseldorf ist wieder in den negativen Bereich gesunken. Zurzeit steht er bei -3 cm. Der Normalpegel in Düsseldorf liegt bei +257 cm. Ende September war der Pegel bereits einmal auf -7 cm gefallen. Der Wert war ein neues Rekordtief. Danach hatte sich die Lage wieder etwas entspannt, nun ist der Pegel laut Prognose bis Donnerstag jedoch wieder rückläufig. Ab Freitag soll der Pegel dann wieder steigen. Das bedeutet jedoch noch keine Entspannung der Niedrigwasserlage, so die Bundesanstalt für Gewässerkunde.
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0: Aktuell sind es 21 Grad, der Himmel ist von Wolken bedeckt und wir steuern auf wechselhaftes Herbstwetter zu. Ab 21 Uhr sinken die Temperaturen auf bis zu 15 Grad und es soll anfangen zu regnen. Den Regen kriegen wir in den nächsten Tagen auch nicht mehr so schnell wieder los.
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0: Für die DFB-Elf läuft es schon länger nicht mehr so gut. Seit dem Titel 2014 scheint die Mannschaft einfach kein Top-Team mehr zu sein. Das soll sich mit dem neuen Bundestrainer Jürgen Klopp jetzt aber ändern. Über die letzten zwei Wochen liefen seine Jungs viermal in der Nations League auf. Mein Kollege Nico Platzer hat sich alle vier Spiele angesehen und erklärt uns jetzt, was an den Spielen so besonders war und was wir aus den Ergebnissen mitnehmen können. Nico, wie liefen denn die ersten Spiele für den neuen Bundestrainer?
1: Ich würde sagen, etwa so, wie ich erwartet hatte. Nicht sonderlich beeindruckend. Das liegt vor allem daran, dass Deutschland aktuell nur Gruppendritter ist. Damit liegen sie hinter Griechenland und der Niederlande. Aber mal ganz im Ernst, wer jetzt erwartet hat, dass Klopp kommt und sofort irgendwelche Titel gewinnt oder so, der hatte einfach falsche Erwartungen. Klopp wurde ja zum Bundestrainer gemacht, um einen kompletten Reset bei der Nationalmannschaft zu machen, einen richtigen Neuanfang.
0: Und wie soll dieser Neuanfang genau aussehen? Nach vier Spielen nur Dritter zu sein, bringt bei mir jetzt irgendwie nicht wirklich Aufbruchsstimmung oder so auf.
1: Das ist genau der Punkt. Die Ergebnisse in der Nations League sind diesmal wirklich nicht so wichtig. Ich denke, wir sollten das eher als eine Art Testturnier sehen. Ich meine, wenn man bedenkt, dass Klopp über 40 Spieler nominiert hat, um in dem Turnier zu spielen, ergibt das schon viel mehr Sinn. Er wollte möglichst viele Spieler einfach mal in Aktion sehen, um zu gucken, wer funktioniert überhaupt gut zusammen. Wer hat das Potenzial, in zwei Jahren bei der Europameisterschaft dabei zu sein? Aber vor allem, wer könnte vielleicht auch aussortiert werden? Das war das, worum es in diesen Spielen jetzt ging.
0: Und was würdest du sagen? Wie haben sich die Spieler geschlagen?
1: Insgesamt haben mir vor allem die jungen, neuen Spieler sehr gut gefallen. Man hat ihnen einfach angesehen, dass sie Bock hatten, da zu sein. Technisch waren sie natürlich auch gut, aber es war das Tempo und wie sie sich wirklich in die Gegner reingeschmissen haben, das mir so gut gefallen hat. Bei vielen Spielern, die eigentlich bisher Stammspieler waren, hatte ich das Gefühl, dass sie deutlich langsamer und vorsichtiger waren. Ich glaube, wenn Klopp im November den nächsten Kader nominiert, werden wir viele von den Spielern wiedersehen, die jetzt ihr Debüt gegeben haben. Während einige der älteren Spieler vielleicht sogar um ihre Plätze im Kader zittern müssen.
0: Jürgen Klopp hat seine ersten Spiele als deutscher Bundestrainer überstanden. Die Ergebnisse waren zwar nicht besonders beeindruckend, aber das war zu erwarten. Von den über 40 Spielern, die nominiert wurden, haben sich vor allem die Debütanten stark präsentiert. Mein Kollege Nico Platzer wusste mehr zu diesem Thema.

0: Beiß mich fest von Sophie hier auf der 97.1. Nicht nur am Wochenende könnt ihr in Düsseldorf richtig viel unternehmen, auch unter der Woche gibt es coole Events, mit denen euch garantiert nicht langweilig wird. Welche das sind, hören wir jetzt.
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0: Und die kommen heute von meiner Kollegin Antonia Koch.
2: Party. Die Hälfte der Woche ist jetzt vorbei. Eigentlich ein Grund zu feiern. Das findet zumindest das Café Dübchen. Die nehmen die Wochenmitte zum Anlass, das Bergfest zu veranstalten. Jedes Spritzgetränk, egal ob Aperol, Lillet oder Déjà-vu Tonic, kostet nur 6,50 Euro. Bei einem leckeren Getränk und guten Gesprächen lässt es sich doch entspannt in die zweite Wochenhälfte starten. Die Veranstaltung geht heute im Café Dübchen um 18 Uhr los und der Eintritt ist frei.
1: Kultur.
2: Bevor nächste Woche wieder das Semester und der Stress losgeht, ist ein entspanntes Meetup vielleicht genau das Richtige. Beim Social Melting Pot der Brauerei Kürzer trifft man auf Menschen aus aller Welt. Ein bunter Mix verschiedenster Muttersprachen und Kulturen. Es ist egal, ob man seine Sprachkenntnisse mit Muttersprachlern verbessern, neue Kulturen und Bräuche erleben oder neue Menschen kennenlernen möchte. Bei diesem Event ist jeder willkommen. Der Social Melting Pot startet morgen um 19 Uhr in der Brauerei Kürzer in Düsseldorf-Flingern. Der Eintritt ist frei, es gibt allerdings einen Mindestverzehr von 6 Euro.
1: Und sonst so?
2: Die kurzen Hosen und Röcke müssen langsam gegen warmere Kleidung ausgetauscht werden. Wer geht da nicht gerne die eine oder andere Runde shoppen? Der Modewerk Sample Sale im Medienhafen bietet aktuelle Herbst- und Winterkleidung verschiedenster Labels an. Bei ein paar Drinks und entspannter Musik kann man hier eine Runde bummeln, in Ruhe bummeln, anprobieren und den Kleiderschrank füllen. Die Veranstaltung geht morgen um 11 Uhr im Showroom Düsseldorf los und der Eintritt ist frei.
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0: Wenn man gerade erst frisch aus der Schule kommt, kann allein der Gedanke an das Studium ganz schön überwältigend wirken. Muss ich viel lernen? Werde ich alle Räume auf Anhieb finden? Sind die Menschen dort auch alle nett? Mit diesen Gedanken und Erwartungen sind wir auf jeden Fall nicht allein. So geht es nämlich fast allen. Meine Kollegin Michelle Pietschek war auf dem Campus der Heine-Uni unterwegs und hat bei den Erstis mal nachgefragt, was denn ihre Erwartungen an das Studium sind.
1: Also in erster Linie will ich das natürlich gut bestehen, so eine Eins vorne, das sieht schon sehr gut aus. Und natürlich möchte ich auch so ein bisschen entwickeln und wachsen an dem Studium und meine Interessen so ein bisschen bilden.
2: Ich habe die Erwartung, dass ich auf jeden Fall viele Leute kennenlerne, dass ich viel Neues auf jeden Fall lerne von dem Stoff, den man halt so hat im Studium.
3: Natürlich erstmal viele Leute kennenlernen, das ist, glaube ich, die erste Woche das Ziel auch davon. Und dann auch Ambitionen ans Studium, dass das einen fördert quasi, aber dass man auch da gut dabei ist und ja, und dann irgendwann später den Arbeitsmarkt gut einsteigen kann.
4: Also ich studiere noch nicht direkt, ich mache erstmal das College-Jahr und da erhoffe ich mir natürlich, dass ich ein bisschen mehr danach die Ahnung habe, was ich genau machen will und dass ich dann auch die Motivation habe, natürlich hier weiter zu studieren.
5: Viele neue, nette Leute kennenzulernen, ja, viel Party machen, das Leben genießen und natürlich aber auch fleißig studieren.
0: Neue Freunde finden, Party machen und natürlich auch ganz viel lernen. All das sind Erwartungen, die die neuen Erstis an ihr Studium haben. Meine Kollegin Michelle Pietschek war auf dem Campus der Heine-Uni unterwegs und hat nachgefragt.

0: Meine KollegInnen aus der Musikredaktion haben sich mal wieder richtig ins Zeug gelegt. Die haben das Feinste vom Feinsten an neuen Releases für euch rausgesucht. Und ein Song davon will ich euch jetzt zeigen.
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0: Der kommt von der britischen Sängerin Joy Crooks und heißt Painkiller. Zusammen mit dem Rapper Denzel Curry erzählt sie über eine toxische Beziehung, die in die Brüche gegangen ist. Joy Crooks verarbeitet ihre Gefühle und singt davon, wie sie behandelt wurde und selbst gehandelt hat. Eines ihrer Erkenntnisse ist »We are not in love« und das wiederholt sie in Painkiller immer wieder. Diese Message ist eingepackt in eine Mischung aus Jazz und R&B. Dazu kommen Streicher und ein Schlagzeug, das sich durch den Song zieht. Mein persönliches Highlight in dem Song ist Denzel Curry. Wenn er anfängt zu rappen, erinnert mich das total an 90er Jahre Hip-Hop. Mir gefällt auch, wie Joy Crooks ihn im Hintergrund mit ihrer Stimme unterstützt. Lasst uns doch einfach mal selbst reinhören. Euer brandneu auf der 97.1 Painkiller von Joy Crooks featuring Denzel Curry.

0: Joy Crooks featuring Denzel Curry mit Painkiller hier auf der 97.1.
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1: Hallo alle zusammen. Ich freue mich, heute für euch hinter Mikro zu stehen. Ich hoffe, euer Tag war nicht allzu stressig. Falls doch, dann könnt ihr jetzt hier bei Hochschulradio Düsseldorf eure Füße hochlegen. Mein Name ist Jana Meyer und ich wünsche euch einen entspannten Start in den Abend.

In jedem Ende liegt ein neuer Anfang. Das sage ich jetzt nicht, weil ich mit meinem Studium fertig bin oder aufhöre, für euch hinter dem Mikro zu stehen. Keine Sorge. Es ist eine ganz andere Sache. Ich ziehe nämlich bald um. Und ich muss sagen, ich freue mich irgendwie gar nicht darauf. Das liegt nicht daran, dass mir meine neue Wohnung nicht gefällt oder so, sondern eher, weil der ganze Prozess eines Umzugs für mich unglaublich anstrengend und zeitintensiv ist. Ich muss erst alles aussortieren, was ich gar nicht mehr brauche, dann meine Sachen in Kartons packen und das Ganze von A nach B bringen. Nur um dann beim Auspacken hoffentlich alles wiederzufinden und irgendwo hinzustellen. In den letzten Tagen habe ich mich schon mental auf den ganzen Stress vorbereitet und mir eine Liste von den Sachen gemacht, die ich auf jeden Fall nicht in meiner neuen Wohnung brauchen werde. Hoffentlich bin ich dann ein bisschen entspannter, wenn es in ein paar Wochen mit meinem Umzug losgeht und kann mich auf den Neuanfang in meiner neuen Wohnung freuen.

0: Es ist 18.17 Uhr.
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0: Neues aus aller Welt von und mit Hanna Vogel.
2: 3 Jahre nach dem Hamas-Überfall auf Israel sagt Bundeskanzler Merz Israel Unterstützung zu. Bei dem Überfall am 7. Oktober 2023 waren etwa 1200 Israelis getötet und mehr als 200 Menschen verschleppt worden. Israel reagierte auf den Überfall mit Militärschlägen im palästinensischen Gazastreifen. Laut der unabhängigen Untersuchungskommission des UN-Menschenrechtsrats begeht Israel seitdem im Gazastreifen einen Genozid an der palästinensischen Bevölkerung. Infolge des Krieges gab es einen Anstieg an antisemitischen Vorfällen überall auf der Welt. Zum 3. Jahrestag des Überfalls sprach sich Bundeskanzler Merz für eine Zwei-Staaten-Lösung aus und sicherte Israel den Beistand Deutschlands zu. Außerdem wolle er in Deutschland weiter gegen Antisemitismus vorgehen. Er sagte, die Unterstützung Deutschlands für Israel sei eine Lehre aus der Shoah und Teil deutscher Identität. Nach der Wahl eines AfD-Politikers zum Landtagspräsidenten fordert der SPD-Vorsitzende Lars Klingbeil Erklärungen von der CDU und dem BSW. Gestern wurde im Landtag Sachsen-Anhalt der AfD-Politiker Tobias Rausch zum Landtagspräsidenten gewählt. Die AfD in Sachsen-Anhalt wird vom Verfassungsschutz als gesichert rechtsextrem eingestuft. Vor der Wahl hatte CDU-Fraktionschef Schulze angekündigt, die CDU werde sich enthalten. Das BSW hatte seine Unterstützung für Rausch angekündigt. In der Geheimwahl hatte Rausch jedoch mehr Stimmen bekommen, als AfD und BSW zusammen haben. Daher wird spekuliert, dass 5 CDU-Abgeordnete für Rausch gestimmt haben könnten. SPD-Chef Lars Klingbeil nennt es einen Tabubruch, Rechtsextreme in solche Ämter zu wählen und fordert das BSW und die CDU auf, sich zu erklären. Der Rheinpegel bei Düsseldorf ist wieder in den negativen Bereich gesunken. Zurzeit steht er bei -3 cm. Der Normalpegel in Düsseldorf liegt bei +257 cm. Ende September war der Pegel bereits einmal auf -7 cm gefallen. Der Wert war ein neues Rekordtief. Danach hatte sich die Lage wieder etwas entspannt. Nun ist der Pegel laut Prognose bis Donnerstag jedoch wieder rückläufig. Ab Freitag soll der Pegel dann wieder steigen, das bedeutet jedoch noch keine Entspannung der Niedrigwasserlage, so die Bundesanstalt für Gewässerkunde.
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0: Aktuell sind es 20 Grad, der Himmel ist von Wolken bedeckt und wir steuern auf wechselhaftes Herbstwetter zu. Ab 21 Uhr sinken die Temperaturen auf bis zu 15 Grad und es soll anfangen zu regnen. Den Regen kriegen wir in den nächsten Tagen auch nicht mehr so schnell wieder los.
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0: Manche Namen sind doch irgendwie komisch, oder? Ich meine zum Beispiel die Arktis und Antarktis. Wie ist man bitte auf diese Namen gekommen? Meine Kollegin Hanna Vogel hat sich das auch gefragt und kann uns das jetzt erklären.
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2: Wie so viele andere wissenschaftliche Namen auch, stammen die Namen der Arktis und Antarktis von einem altgriechischen Wort ab, nämlich Arktos. Arktos bedeutet dabei Bär. Wer jetzt aber an Eisbären denkt, geht erstmal in die falsche Richtung. Bei der Namensgebung ging es nämlich nicht um tatsächliche Bären, sondern um Sterne. Genauer gesagt, das Sternbild des großen Bären. Ja, und was hat das jetzt mit Arktis zu tun? Nun, von da aus kann man das Sternbild sehr gut am Himmel sehen. Deshalb war es auch wichtig für die Navigation auf See. Und die Antarktis? Naja, der Name ist deutlich unkreativer. Das Ant soll nämlich einfach nur ausdrücken, dass sie gegenüber oder gegenteilig der Arktis liegt. Das erste Mal verwendet wurde der Name der Antarktis übrigens in den 1880er Jahren von einem schottischen Kartografen. George Bartholomew erstellte in dieser Zeit eine Karte der Region und entschied sich, den Namen zu verwenden. Heutzutage verbinden viele den Namen aber trotzdem mit den Eisbären. Die Arktis hat nämlich welche und die Antarktis nicht. So kann man den Unterschied quasi auch bei Tag erkennen und muss nicht erst auf das Sternbild bei Nacht warten.
1: Aha, so.

0: Habt ihr für heute schon was Cooles geplant oder sucht ihr noch nach Inspiration? Wir lassen euch natürlich nicht planlos in den Feierabend starten, sondern haben ein paar Ideen für die nächsten paar Tage parat. Was in Düsseldorf noch so läuft und wo ihr euren Tag ausklingen lassen könnt, hört ihr jetzt.
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0: Und die kommen heute von meiner Kollegin Antonia Koch.
2: Party. Die Hälfte der Woche ist jetzt vorbei. Eigentlich ein Grund zu feiern. Das findet zumindest das Café Dübchen. Die nehmen die Wochenmitte zum Anlass, das Bergfest zu veranstalten. Jedes Spritzgetränk, egal ob Aperol, Lillet oder Déjà-vu Tonic, kostet nur 6,50 Euro. Bei einem leckeren Getränk und guten Gesprächen lässt sich doch entspannt in die zweite Wochenhälfte starten. Die Veranstaltung geht heute im Café Dübchen um 18 Uhr los und der Eintritt ist frei.
1: Kultur.
2: Bevor nächste Woche wieder das Semester und der Stress losgeht, ist ein entspanntes Meetup vielleicht genau das Richtige. Beim Social Melting Pot der Brauerei Kürzer trifft man auf Menschen aus aller Welt. Ein bunter Mix verschiedenster Muttersprachen und Kulturen. Es ist egal, ob man seine Sprachkenntnisse mit Muttersprachlern verbessern, neue Kulturen und Bräuche erleben oder neue Menschen kennenlernen möchte. Bei diesem Event ist jeder willkommen. Der Social Melting Pot startet morgen um 19 Uhr in der Brauerei Kürzer in Düsseldorf-Flingern. Der Eintritt ist frei, es gibt allerdings einen Mindestverzehr von 6 Euro.
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2: Die kurzen Hosen und Röcke müssen langsam gegen wärmere Kleidung ausgetauscht werden. Wer geht da nicht gerne die ein oder andere Runde shoppen? Der Modewerk Sample Sale im Medienhafen bietet aktuell Herbst- und Winterkleidung verschiedenster Labels an. Bei ein paar Drinks und entspannter Musik kann man hier in Runde bummeln, anprobieren und den Kleiderschrank füllen. Die Veranstaltung geht morgen um 11 Uhr im Showroom Düsseldorf los und der Eintritt ist frei.
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1: Große Hits, ordentlich Nostalgie und der Dresscode ist weiß. Das gibt es bei den Backstreet Boys. Die sind back und lassen Millennial-Herzen höher schlagen. Die Boyband ist im Moment wieder auf Tour und stoppt für 10 Konzerte auch in Europa. Und zwar auch genau hier in Düsseldorf. Meine Kollegin Hanna Vogel hat sich durch die Backstreet-Specials und Konzerttermine gewühlt.
2: Die Stars
3: und die, die es werden wollen.
4: Howie, AJ, Nick, Brian und Kevin feiern mit der Tour Into the Millennium ihr 30-jähriges Jubiläum als Backstreet Boys. Das Jubiläum war eigentlich schon 2023, aber die dazugehörige Tour ging erst letztes Jahr los. Im September hat es die Backstreet Boys dann auch nach Düsseldorf geholt. Die Merkur-Spielarena in Stockholm hat sich in ein Meer aus weiß-blau gekleideten Millennials aus ganz Europa verwandelt. 9 Konzerte sind schon vorbei. Heute Abend werden die 5 Boys dann zum allerletzten Mal auf futuristischen Surfbrettern in die Arena schweben. Danach kommt natürlich Hit nach Hit inklusive passender Choreografien. Aber die Backstreet Boys sind nicht nur auf der Bühne unterwegs. Letzte Woche Dienstag haben sie auch das Rathaus besucht. Da haben sie den Sold Out Award bekommen, denn alle 10 Termine sind komplett ausverkauft. Außerdem haben sie sich ins Goldene Buch der Stadt eingetragen und noch 5 Düsselbikes mit ihren Namen bekommen und signiert. Die Bikes werden jetzt für einen guten Zweck versteigert. Und das Backstreet Boys Fieber ist auch in den Rest der Stadt geschwappt. Es gibt extra Millennium-Ausstellungen, Führungen oder Menü-Specials. Egal, wo nach den 90er Boys in Weiß gesucht wird, an jeder Ecke wird man fündig.
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0: Der nächste Song ist perfekt für alle, die richtig Bock auf Indie-Rock haben. Denn die Sängerin Bia Badoubi hat ein neues Album rausgebracht und da lohnt es sich auf jeden Fall reinzuhören.
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0: Vor allem ihr neuer Song Radio hat's mir total angetan. Ich mag voll, wie Bia Badoubis Stimme und die schrille E-Gitarre miteinander clashen. Als ich den Song zum ersten Mal angehört habe, fand ich, das passt gar nicht so gut zusammen. Aber je länger ich mir das Lied angehört habe, desto mehr mochte ich den Kontrast zwischen ihrer sanften Stimme und den Instrumenten. Auch die Message vom Song finde ich total spannend, weil Bia Badoubi anscheinend rausgefunden hat, dass eine Person aus ihrem Umfeld sie anlügt. Und diese Person spricht sie im Song direkt an. Und sie ist sich sicher, dass diese Person das Lied im Radio hören wird. Und jetzt könnt ihr den Song im Radio hören. Euer brandneu auf der 97.1 Bia Badoubi mit Radio.

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1: Hallo, hier bei Hochschulradio Düsseldorf. Mein Name ist Jana Meyer und ich begleite euch durch den Abend hier auf der 97.1. 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

ein kleines weißes Kaninchen mit zwei schwarzen ovalen Augen und einem X als Mund. Vielleicht habt ihr sie schon mal auf einem Jutebeutel gesehen oder habt sie selbst als Plüschtier im Regal stehen. Ich meine hier Miffy. Die ist eigentlich eine Figur aus Kinderbüchern und kommt ursprünglich aus den Niederlanden. Bekannt ist Miffy vor allem für ihr extrem simples Aussehen. Dicke Linien, wenige Farben und dieser berühmte X-förmige Mund. Obwohl Miffy eigentlich eine Kinderbuchfigur ist, ist sie in letzter Zeit total beliebt. Vor allem auf Social Media könnt ihr Miffy überall sehen. Leute sammeln kleine Miffy-Figuren, hängen sich Miffy-Anhänger in ihre Taschen oder dekorieren ihre Zimmer mit Miffy-Lampen und Postern. Und ja, ich muss zugeben, ich bin da auch voll reingerutscht. Ich dachte erst wirklich, es bleibt bei einem kleinen Anhänger an meiner Tasche, aber mittlerweile ist meine ganze Wohnung mit Miffy-Merch ausgestattet. Wenn ihr also irgendwann in Düsseldorf jemand mit Miffy-Anhänger an der Tasche begegnet, dann könnte ich das sein.

0: Es ist 7:15.
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0: Neues aus aller Welt von und mit Hanna Vogel.
2: 3 Jahre nach dem Hamas-Überfall auf Israel sagt Bundeskanzler Merz Israel Unterstützung zu. Bei dem Überfall am 7. Oktober 2023 waren etwa 1200 Israelis getötet und mehr als 200 Menschen verschleppt worden. Israel reagierte auf den Überfall mit Militärschlägen im palästinensischen Gazastreifen. Laut der unabhängigen Untersuchungskommission des US-Menschenrechtsrats begeht Israel seitdem im Gazastreifen einen Genozid an der palästinensischen Bevölkerung. Infolge des Krieges gab es einen Anstieg an antisemitischen Vorfällen überall auf der Welt. Zum 3. Jahrestag des Überfalls sprach sich Bundeskanzler Merz für eine Zwei-Staaten-Lösung aus und sicherte Israel den Beistand Deutschlands zu. Außerdem wolle er in Deutschland weiter gegen Antisemitismus vorgehen. Er sagte, die Unterstützung Deutschlands für Israel sei eine Lehre aus der Shoah und Teil deutscher Identität. Nach der Wahl eines AfD-Politikers zum Landtagspräsidenten fordert der SPD-Vorsitzende Lars Klingbeil Erklärungen von der CDU und dem BSW. Gestern wurde im Landtag Sachsen-Anhalt der AfD-Politiker Tobias Rausch zum Landtagspräsidenten gewählt. Die AfD in Sachsen-Anhalt wird vom Verfassungsschutz als gesichert rechtsextrem eingestuft. Vor der Wahl hatte CDU-Fraktionschef Schulze angekündigt, die CDU werde sich enthalten. Das BSW hatte seine Unterstützung für Rausch angekündigt. In der geheimen Wahl hat Rausch jedoch mehr Stimmen bekommen als AfD und BSW zusammen. Daher wird spekuliert, dass 5 CDU-Abgeordnete für Rausch gestimmt haben könnten. SPD-Chef Lars Klingbeil nennt es einen Tabubruch, Rechtsextreme in solche Ämter zu wählen und fordert das BSW und die CDU auf, sich zu erklären. Der Rheinpegel bei Düsseldorf ist wieder in den negativen Bereich gesunken. Zurzeit steht er bei -3 Zentimetern. Der Normalpegel in Düsseldorf liegt bei +257 Zentimeter. Ende September war der Pegel bereits einmal auf -7 Zentimeter gefallen. Der Wert war ein neues Rekordtief. Danach hatte sich die Lage wieder etwas entspannt. Nun ist der Pegel laut Prognose bis Donnerstag jedoch wieder rückläufig. Ab Freitag soll der Pegel dann wieder steigen. Das bedeutet jedoch noch keine Entspannung der Niedrigwasserlage, so die Bundesanstalt für Gewässerkunde.
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0: Aktuell sind es 19 Grad, der Himmel ist von Wolken bedeckt und wir steuern auf wechselhaftes Herbstwetter zu. Ab 21 Uhr sinken die Temperaturen immer weiter und erreichen in der Nacht 14 Grad. Es soll auch anfangen zu regnen und diesen Regen kriegen wir in den nächsten Tagen auch nicht mehr so schnell wieder los.
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0: Nach dem Abi ist das Studium für viele der nächste logische Schritt. Aber was genau will man eigentlich studieren? Und die noch viel wichtigere Frage ist, wo will man dafür eigentlich hin? Mit dieser Frage haben sich auch die neuen Erstis der Heine-Uni beschäftigt. Meine Kollegin Michelle Pietschik war auf dem Campus unterwegs und hat die Erstis gefragt, warum sie sich für die Heine-Uni entschieden haben.
1: Ich habe mich für die HU entschieden, weil Düsseldorf eine sehr schöne Stadt ist und man hier auch gute Angebote hat.
2: Hier die Atmosphäre ist richtig schön. Die Leute sind offen, reden viel, man findet schnell neue Leute.
3: Also ich wollte in der Nähe so von meinen Freunden bleiben, aber trotzdem mal hatte mal Lust auf eine neue Stadt und deshalb ist es dann jetzt Düsseldorf geworden.
4: Dass es eine Campus-Uni ist, dass man hier viele Leute immer auf dem Campus treffen kann.
5: Ich finde die Stadt echt cool, man kann hier gut feiern.
6: Ich wusste, dass Freunde von mir hier studiert haben und die haben zum Beispiel letztes Jahr schon angefangen. Und das war auch ehrlich so die einzige Uni, die ich so kannte, also von der ich sowas gehört habe und deswegen habe ich gedacht, es macht auf jeden Fall Sinn, hier hinzugehen.
7: Ich habe mich hierfür entschieden, weil der Campus ziemlich modern ist und auch die Leute hier alle ziemlich jung und freundlich sind.
0: Die Heine-Uni hat also einiges zu bieten, was die neuen Erstis angelockt hat. Ob der moderne Campus, die netten Leute oder auch einfach das wunderschöne Düsseldorf. Meine Kollegin Michelle Pietschik hat bei den Erstis nachgefragt, warum sie sich für die Heine-Uni entschieden haben.

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0: 12 von Aminé hier auf der 97.1. Mittwochs bleibe ich eigentlich immer gerne zu Hause und verbringe ein bisschen Zeit mit mir selbst. Wenn ihr aber Bock auf Abenteuer unter der Woche habt, dann hört jetzt ganz genau zu. Wir haben da was für euch.
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0: Und die kommt von meiner Kollegin Antonia Koch.
2: Party.
3: Die Hälfte der Woche ist jetzt vorbei. Eigentlich ein Grund zu feiern. Das findet zumindest das Café Dübchen. Die nehmen die Wochenmitte zum Anlass, das Bergfest zu veranstalten. Jedes Spritzgetränk, egal ob Aperol, Lillet oder Déjà-vu Tonic, kostet nur 6,50 Euro. Bei einem leckeren Getränk und guten Gesprächen lässt es sich doch entspannt in die zweite Wochenhälfte starten. Die Veranstaltung geht heute im Café Dübchen um 18 Uhr los und der Eintritt ist frei.
2: Kultur.
3: Bevor nächste Woche wieder das Semester und der Stress losgeht, ist ein entspanntes Meetup vielleicht genau das Richtige. Beim Social Melting Pot der Brauerei Kürzer trifft man auf Menschen aus aller Welt. Ein bunter Mix verschiedenster Muttersprachen und Kulturen. Es ist egal, ob man seine Sprachkenntnisse mit Muttersprachlern verbessern, neue Kulturen und Bräuche erleben oder neue Menschen kennenlernen möchte. Bei diesem Event ist jeder willkommen. Der Social Melting Pot startet morgen um 19 Uhr in der Brauerei Kürzer in Düsseldorf-Lingern. Der Eintritt ist frei, es gibt allerdings einen Mindestverzehr von 6 Euro.
2: Und sonst so?
3: Die kurzen Hosen und Röcke müssen langsam gegen wärmere Kleidung eingetauscht werden. Wer geht da nicht gerne die ein oder andere Runde shoppen? Der Modewerk Sample Sale im Medienhafen bietet aktuell Herbst- und Winterkleidung verschiedenster Labels an. Bei ein paar Drinks und entspannter Musik kann man hier in Ruhe bummeln, anprobieren und den Kleiderschrank füllen. Die Veranstaltung geht morgen um 11 Uhr im Showroom Düsseldorf los und der Eintritt ist frei.
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0: Die Vorlesungszeit steht direkt vor der Tür. Bevor der Alltag und das Lernen wieder losgeht, braucht man aber vielleicht nochmal eine entspannte Auszeit. Was passt da besser, als ins Kino zu gehen? Mit Popcorn und einem kühlen Getränk 90 Minuten lang in eine andere Geschichte eintauchen und alles um sich herum vergessen. Welche Filme dafür diese Woche neu ins Kino kommen, weiß meine Kollegin Antonia Koch.
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2: Der erste Film heißt Laika – The Doll und zeigt uns einen Kaufmann in Warschau im Jahr 1863. Der Kaufmann namens Stanislav hat den großen Traum, gesellschaftlich in den höchsten Kreisen aufgenommen zu werden. Aber das ist fast unmöglich. Eng mit seinem Traum verbunden ist seine große Liebe zu der reichen Aristokratin Isabella. Diese Liebe wäre aber nicht nur gesellschaftlich unmöglich, sondern sie ist auch unerwidert. Doch das hält Stanislav nicht auf. Also schmiedet er verschiedenste Pläne, wie er ihr Herz für sich gewinnt. Dabei missachtet er jegliche Ratschläge und trifft eine Reihe selbstzerstörerischer Entscheidungen. Die treiben ihn emotional und auch finanziell in den Ruin. Stanislav ist davon überzeugt, dass Isabella eines Tages ihm gehören wird und er ein Leben voll Reichtum leben wird. Isabella hatte allerdings andere Ansichten. Laika – The Doll basiert auf dem gleichnamigen polnischen Romanklassiker aus dem 19. Jahrhundert. Er befasst sich mit Klassenunterschieden, Ehrgeiz und der Frage, wie weit man für die Liebe gehen kann. Eine übel zugerichtete Kuh mitten auf einer Landstraße in Südkorea und ein sibirischer Tiger soll dafür verantwortlich sein? Damit startet der südkoreanische Actionfilm Hope, der uns in eine abgelegene Hafenstadt namens Hope Harbor befördert. Da häufen sich plötzlich unerklärliche Vorfälle. Schnell stellt sich heraus, dass etwas ganz anderes und Gefährlicheres hinter dem Ganzen steckt als ein Tiger. Unter der Führung des Polizisten Bam Sok gehen die Einwohner dem Ganzen auf den Grund. Während die Situation sich immer mehr einer totalen Eskalation nähert, wird deutlich, dass es um Leben und Tod geht. Plötzlich passieren Dinge, auf die so niemand vorbereitet war. Und es weiß auch niemand, mit wem oder was sie es eigentlich zu tun haben. Auch für ZuschauerInnen wird die Bedrohung immer deutlicher. Es werden Autos durch die Luft geschleudert und Häuser in Schutt und Asche gelegt. Aber erst deutlich später wird die wahrhaftige Gestalt klar. Hope ist ein Action- und Sci-Fi-Film mit aufwendigen Stuntszenen, der die ZuschauerInnen ihren Atem anhalten lässt.
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0: Das Kollektiv Kitschkrieg und der Sänger Berg haben sich zusammengetan und einen neuen Song produziert. Wie der klingt, verrate ich euch jetzt.
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0: Der Sänger Berg hat oft einen Hang zu Klavier, Streichern und großen Arrangements. Das steht im Gegensatz zu dem Sound von Kitschkrieg. Der ist eher sehr basslastig. In ihrem neuen Song Hund ohne Namen treffen diese beiden Sounds aufeinander. Und diese Kombination hört sich für mich einfach richtig geil an. Das Lied will nicht zu viel. Es ist trotz des Basses ein ruhiger Sound, der perfekt untermalt wird von Bergs heller Stimme. Hört einfach mal selbst rein. Hier ist Berg und Kitschkrieg mit Hund ohne Namen.

So, alle zusammen. Es ist schon kurz vor 8. Ich weiß, die Zeit ist wie im Flug vergangen. Und das heißt auch, dass die Rush-Hour sich dem Ende neigt. Aber kein Grund zur Trauer. Gleich geht's hier nämlich weiter mit Zoom Rock. Mit dabei waren heute Antonia Koch, Nico Platzer und Hanna Vogel. Mein Name ist Jana Meyer und ich bin auch sendeverantwortlich für diese Sendung. Ich wünsche euch einen schönen Mittwochabend und bis bald.

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